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0: Ich habe sie oben, aber nimm das Gras.
1: Ich habe das nicht gemacht.

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